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Im Studio Hanna Messerschmidt. Auch der Sozialverband Deutschland fordert Beamte in die gesetzliche Kranken- und Pflegeversicherung aufzunehmen. So könnte das System zukunftssicherer werden, sagte die Vorstandsvorsitzende Engelmeier der Neuen Osnabrücker Zeitung. Ähnliches hatte zuletzt auch der Wirtschaftsweise Truger gefordert. Einheitliche Bildungsstandards, damit alle Kinder die gleichen Chancen haben. Dafür spricht sich eine große Mehrheit der Menschen in Deutschland aus. Das zeigt eine Umfrage des Deutschen Kinderhilfswerks. Viele fordern außerdem mehr Investitionen in Kitas und auch mehr Personal. Der Zolldeal mit den USA steht. Heute sollen die EU-Länder dem Kompromiss formal zustimmen. Die EU-Zölle auf US-Autos und Maschinen sollen wegfallen. Im Gegenzug senken die USA ihre Zölle auf die meisten EU-Produkte. So soll ein neuer Handelsstreit verhindert werden. Die Nationalmannschaft startet heute in die WM-Vorbereitung. Auf dem Gelände von Ausrüster Adidas in Herzogenaurach steht das Trainingslager an. Am Sonntag testet die Mannschaft dann in Mainz gegen Finnland, ehe es nächste Woche in die USA geht.

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1: Die Eventreihe Wild Hearts und die Location Schrotti in Köln machen eine gemeinsame Party. Es soll überwiegend Trance laufen und das Line-Up ist echt riesig. Da spielen unter anderem Nachtwasser, Aszendent, Bass Baba 3000 und The Second Eye. Falls ihr Bock habt, in dieser rohen Atmosphäre zu feiern, Schrotti war nämlich mal ein echter Schrottplatz, dann ist das genau das Richtige für euch. Los geht's da am Freitag um 23 Uhr. In der Kulturlounge in Leipzig geht die Leider 9 Party, benannt nach dem Kollektiv, die sie veranstalten. Da legen Acts wie Nico Banfi, ein internationaler DJ aus Argentinien, oder Fennec, ein Crewmitglied aus dem Kollektiv, auf. Sie spielen eine Mischung aus Techno und Hip-Hop. Los geht's da am Samstag um 20 Uhr. Im C2 Ost in Karlsruhe feiert ihr eine Hardgroove-Schranz-Hard-Techno-Party-Reihe aus der Karlsruher Underground-Rave-Szene. Das war ein Zungenbrecher und klingt echt unnormal fett. Auf 3 Floors könnt ihr jeweils die verschiedenen Genres hören und euch einfach nice Visuals gönnen. Los geht's da am Freitag um 22 Uhr.
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Im Studio Hanna Messerschmidt. Der DGB kritisiert eine mögliche Anhebung der Pflegeversicherungsbeiträge für Kinderlose. Menschen ohne Kinder zu bestrafen, löst keine strukturellen Probleme, sagte Vorstandsmitglied Piel dem Redaktionsnetzwerk Deutschland. Gesundheitsministerin Wacken prüft eine solche Anhebung offenbar. Die Bundesregierung will mehr Tempo beim Wohnungsbau. Mit einer Gesetzesänderung sollen Planungs- und Genehmigungsprozesse nochmal deutlich beschleunigt werden, heißt es aus dem Bauministerium. Dieses Baugesetzbuch-Update soll heute auf den Weg gebracht werden. Am Verdener Landgericht könnte heute das Urteil gegen die frühere RAF-Terroristin Daniela Klette fallen. Es geht um mehrere bewaffnete Raubüberfälle. Die Verteidigung hat in ihrem Plädoyer aber noch Anträge eingereicht, die zur Verlängerung des Prozesses führen könnten. Greuther Fürth hat den Klassenerhalt in Liga 2 klargemacht. Nach einer Niederlage im Hinspiel gewannen die Fürther das Relegationsrückspiel gegen Drittligist Rot-Weiß Essen mit 2:0. Essen hat zuletzt vor 19 Jahren in der zweiten Liga gespielt.

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1: Im Adam Riese in Frankfurt am Main gibt's eine Techno- und Industrial-Party. Der Club schmeißt sich mit der Veranstaltungsreihe Elysium zusammen und die Crew macht seit 2025 regelmäßig Events mit schnelleren BPMs, düsteren Visuals und einer eher jungen Underground-Crowd. Da legen Adam, Contest-Winner oder Eddie auf. Los geht's da am Freitag um 22 Uhr. Im Outside in Gießen gibt's den Tanz aus dem Mai. Das ist eine Open-Air-Party, wo vor allem Techno und Tech House läuft. Aber nach diesem Open-Air, das schon tagsüber startet, geht's abends natürlich weiter. Ab da wird sich auch die Mucke ein bisschen anpassen und es wird etwas hypnotischer oder härteren Techno geben. Los geht's da am Samstag um 16 Uhr. Im Strandbad Erkner in Brandenburg wird 10-jähriges Jubiläum gefeiert. Die Party heißt An der frischen Luft Face-to-Face Pre-Party und hat echt ein paar nice Specials. Der Mainfloor ist ein 360-Grad-Floor, das heißt, ihr könnt von allen Ecken um die Decks tanzen. Und außerdem gibt's einen Techno-Bus und Workshops. Gespielt wird Techno und Trance am Freitag ab 15 Uhr.
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0: Im Studio Hanna Messerschmidt. Die Bundesregierung will den Wohnungsbau in Deutschland beschleunigen. Dafür soll heute eine Reform des Baurechts auf den Weg gebracht werden. Laut Bauministerium wird so der Wohnungsbau in Regionen mit angespannten Märkten Vorrang vor dem Natur- und Denkmalschutz bekommen. Auch der Sozialverband Deutschland fordert, Beamte in die gesetzliche Kranken- und Pflegeversicherung aufzunehmen. So könnte das System zukunftssicherer werden, sagte die Vorstandsvorsitzende Engelmeier der Neuen Osnabrücker Zeitung. Ähnliches hatte zuletzt auch der Wirtschaftsweise Truger gefordert. Die deutsche Wirtschaft kommt nicht so richtig aus der Krise. Heute wollen die sogenannten Wirtschaftsweisen ihr Frühjahrsgutachten vorstellen. Da geht es um ihren Blick auf die konjunkturelle Lage, die Entwicklung der Wirtschaftskraft und der Inflation. Greuther Fürth hat sich den letzten Platz in der zweiten Fußball-Bundesliga gesichert. Im Relegationsrückspiel setzten sich die Fürther mit 2:0 gegen Drittligist Rot-Weiß Essen durch und machten so die Niederlage aus dem Hinspiel wett. Essen muss damit weiter auf die Rückkehr in die zweite Liga warten.
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2: Guten Morgen hier am Mittwoch. Leute, es geht los. Wir verlosen jetzt Tickets für diesen Festivalsommer. Heute könnt ihr hier Tickets für die Sunshine Live 90er, aber als Summer Edition abstauben. In Waghäusel feiert ihr zusammen mit Luna, Captain Jack, DJ Falk, Erik SSL und. Und ihr habt euch angemeldet auf sunshine-live.de. Die Chance auf diese geilen Tickets hat jetzt Cappy aus Leuen. Also Cappy, ruf an, du hast 2 Songs Zeit. Danach gehören die Tickets dir. 0049 30 20 19 16 16. Das ist die Nummer, die du jetzt wählen solltest. Ich wünsche dir ganz viel Glück.

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1: Wir schicken euch auf 11 der geilsten Festivals diesen Sommer. Heute gibt's Ticket für die Sunshine Life 90er Summer Edition. Was für echte 90s-Kids und Techno-Lover. Cappy aus Leuen hatte 2 Songs Zeit, sich jetzt hier zu melden. Und du hast es geschafft. Das heißt, du bist dabei.
2: Yeah! Geil! Geil! Das wird super. Ich freue mich.
1: Ja, bist du ein 90s-Lover? Hast du Bock?
2: Auf jeden Fall. Ich bin 83 geboren. Ich habe die 90er so voll mitgenommen. Das ist voll mein Ding. Geil, ich freue mich. Genau da muss ich hin.
1: Du hast 2 Tickets. Wer kommt denn mit?
2: Ja, ich nehme meine Freundin mit natürlich. Die ist auch völliger 90er-Fan und das wird richtig gut.
1: Oh, wie schön. Ja, ey, das ist die Party des Jahres, die 90er-Party des Jahres. Richtig geil, dass du es geschafft hast. Das wird super. Ihr könnt natürlich auch noch Tickets abstauben. Es ist genug für alle da. Meldet euch an unter sunshine-live.de. Jeden Tag um 7:45 wird hier einer von euch gewinnen.

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1: In Hamburg geht eine Party zwischen dem norddeutschen Kollektiv Moin und dem Hamburger Club Südpol. Da könnt ihr auf mehreren Floors und Außenbereichen feiern zu House und Trance. Acts wie Valeria, Bunny, Vincent Neumann oder Team Robot stehen da an den Decks. Das klingt nach einem richtig chilligen Open-Air-Abend. Los geht's da am Samstag um 18 Uhr. Im Friederspier in Stuttgart geht eine House- und Tech-House-Party. Da legen unter anderem Acker Acker auf. Die Jungs kennt ihr ja von uns. Jeden Montag von 18 bis 19 Uhr melden die zwei sich hier aus unserem Berliner Studio mit einer neuen Ausgabe Rhythm Prism. Eine Stunde House, Tech-House, Bass-House und Groove. Die Mucke dürft ihr auch bei dieser Party erwarten. Los geht's da am Samstag um 15 Uhr. In der Koralle in Dresden geht die In Her Reflection Party. Das Besondere, es ist eine Album-Release-Party. Das Album heißt auch In Her Reflection und kommt vom australischen Act Gareth Certis. Außerdem spielen mehrere DJs unveröffentlichte Tracks. Gespielt wird überwiegend House und Jungle. Los geht's da am Samstag um 23 Uhr.
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Im Studio Hanna Messerschmidt. Die Bundesregierung will mehr Tempo beim Wohnungsbau. Mit einer Gesetzesänderung sollen Planungs- und Genehmigungsprozesse nochmal deutlich beschleunigt werden, heißt es aus dem Bauministerium. Dieses Baugesetzbuch-Update soll heute auf den Weg gebracht werden. Der Zolldeal zwischen der EU und den USA soll heute die nächste Hürde nehmen. Die EU-Länder entscheiden darüber, ob die Zölle auf US-Industriewaren wie Autos und Maschinen abgeschafft werden. Im Gegenzug begrenzen die USA ihre Zölle auf die meisten EU-Produkte auf höchstens 15%. Eine ungewöhnliche extreme Hitze hat Westeuropa aktuell im Griff. In Großbritannien wurden zuletzt fast 35 Grad gemessen. Für den Mai ist das dort ein neuer Rekord. In Frankreich starben wegen der extremen Hitze bislang 7 Menschen. 5 von ihnen kamen ums Leben, als sie sich beim Baden abkühlen wollten. Heute Abend steht das Finale in der Conference League an. Gespielt wird in Leipzig. Dort treffen der englische Club Crystal Palace und Rayo Vallecano aus Spanien aufeinander. Es ist das erste Mal, dass das Conference League-Finale in Deutschland stattfindet.

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1: Im Bunker in Bremen geht eine Experimental- und Post-Punk-Party. Da gibt es keine großen Headliner oder besonderen Specials, aber vielleicht ist es ganz interessant für alle, die mal was Neues ausprobieren wollen und ein paar Newcomer kennenlernen wollen, einfach mal den Sonntagabend nutzen, um mit ein paar Freunden Spaß zu haben. Los geht's da schon um 16 Uhr. Solo Moon ist live auf einem großen Open-Air-Konzert beim Königsplatz in München. Er ist einer der größten DJs der melodischen House- und Techno-Szene weltweit und Gründer des Labels Dynamic. Bekannt wurde er durch emotionale lange Sets oder Ibiza-Residencies. Genau diese Energie bringt er für euch nach München. Los geht's da am Samstag um 16 Uhr. Das Gute am Wochenende ist, dass man den ganzen Tag zur Verfügung hat. Und genau das nutzen die Fanditos aus. Zu kühlen Drinks und Pizza kann man im About Blank in Berlin draußen und drinnen feiern. Techno, House, Trance und Bounce gibt's da für euch. Und ein kleiner Geheimtipp sind DJ Brechstange und Disco Jochen. Los geht's da am Samstag ab 14 Uhr.
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Im Studio Hanna Messerschmidt. Die Bundesregierung will den Wohnungsbau in Deutschland beschleunigen. Dafür soll heute eine Reform des Baurechts auf den Weg gebracht werden. Laut Bauministerium wird so der Wohnungsbau in Regionen mit angespannten Märkten Vorrang vor dem Natur- und Denkmalschutz bekommen. Wirtschaftsministerin Reiche hat bei ihrem China-Besuch faire Wettbewerbsbedingungen für deutsche Unternehmen angemahnt. Wettbewerb müsse so ausgestaltet sein, dass er zu beiderseitigem Nutzen und transparent sei, sagte sie. China verschafft seiner Wirtschaft mit umfangreichen Subventionen einen Wettbewerbsvorteil. Am Verdener Landgericht könnte heute das Urteil gegen die frühere RAF-Terroristin Daniela Klette fallen. Es geht um mehrere bewaffnete Raubüberfälle. Die Verteidigung hat in ihrem Plädoyer aber noch Anträge eingereicht, die zur Verlängerung des Prozesses führen könnten. Die Nationalmannschaft startet heute in die WM-Vorbereitung. Auf dem Gelände von Ausrüster Adidas in Herzogenaurach steht das Trainingslager an. Am Sonntag testet die Mannschaft dann in Mainz gegen Finnland, ehe es nächste Woche in die USA geht.

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Im Studio Hanna Messerschmidt. Die deutsche Wirtschaft schwächelt weiter. Auch die Wirtschaftsweisen schrauben ihre Wachstumsprognose runter. Für dieses Jahr gehen sie nur noch von einem Konjunkturplus von 0,5% aus. Gleichzeitig steigen die Verbraucherpreise. Die Experten rechnen mit einer Inflationsrate von 3%. Die Bundesregierung will mehr Tempo beim Wohnungsbau. Mit einer Gesetzesänderung sollen Planungs- und Genehmigungsprozesse nochmal deutlich beschleunigt werden, heißt es aus dem Bauministerium. Dieses Baugesetzbuch-Update soll heute auf den Weg gebracht werden. Die deutschen Brauereien erwarten zur kommenden Fußball-WM keinen Bierboom. Sportliche Großereignisse seien längst kein automatischer Absatzgarant mehr, sagte eine Sprecherin des Brauerbundes der Rheinischen Post. Entscheidend sei die allgemeine Konsumstimmung sowie der sportliche Erfolg der Nationalelf. Heute Abend steht das Finale in der Conference League an. Gespielt wird in Leipzig. Dort treffen der englische Club Crystal Palace und Rayo Vallecano aus Spanien aufeinander. Es ist das erste Mal, dass das Conference League-Finale in Deutschland stattfindet.

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1: Die Eventreihe Wild Hearts und die Location Schrotti in Köln machen eine gemeinsame Party. Es soll überwiegend Trance laufen und das Line-Up ist echt riesig. Da spielen unter anderem Nachtwasser, Aszendent, Bass Baba 3000 und The Second Eye. Falls ihr Bock habt, in dieser rohen Atmosphäre zu feiern, Schrotti war nämlich mal ein echter Schrottplatz, dann ist das genau das Richtige für euch. Los geht's da am Freitag um 23 Uhr. In der Kulturlounge in Leipzig geht die Leider 9 Party, benannt nach dem Kollektiv, die sie veranstalten. Da legen Acts wie Nico Banfi, ein internationaler DJ aus Argentinien, oder Fennec, ein Crewmitglied aus dem Kollektiv, auf. Sie spielen eine Mischung aus Techno und Hip-Hop. Los geht's da am Samstag um 20 Uhr. Im C2 Ost in Karlsruhe feiert ihr eine Hardgroove-Schranz-Hard-Techno-Party-Reihe aus der Karlsruher Underground-Rave-Szene. Das war ein Zungenbrecher und klingt echt unnormal fett. Auf 3 Floors könnt ihr jeweils die verschiedenen Genres hören und euch einfach nice Visuals gönnen. Los geht's da am Freitag um 22 Uhr.

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Im Studio Hanna Messerschmidt. Die mutmaßliche Ex-RAF-Terroristin Daniela Klette muss 13 Jahre ins Gefängnis. Das Landgericht Verden sprach sie wegen besonders schweren Raubes in 6 Fällen schuldig. Nach Ansicht der Richter erbeutete Klette mit den Komplizen Garwig und Staub über 2 Millionen Euro. Nach den beiden wird noch immer gesucht. In Deutschland sollen schneller und mehr Wohnungen gebaut werden. Die Bundesregierung hat neue Regelungen auf den Weg gebracht. Ein wesentlicher Punkt: In Zukunft soll der Wohnungsbau in Gebieten, in denen die Nachfrage besonders hoch ist, Vorrang vor dem Natur- und Denkmalschutz bekommen. Die deutsche Wirtschaft kommt weiter nicht so richtig in den Tritt. Die Wirtschaftsweisen erwarten dieses Jahr nur 0,5% Wachstum. Gleichzeitig rechnen die Experten mit rund 3% Inflation. Dabei bremst der Ölpreisschock durch den Iran-Krieg die schon schwache Konjunktur weiter aus. Noch gut 2 Wochen bis zur WM in Nordamerika und für die deutsche Nationalmannschaft wird es ab heute ernst. Das Team startet in die WM-Vorbereitung. Am Sonntag steht noch ein Test gegen Finnland an. Nächste Woche fliegt der DFB-Tross dann ins Quartier in die USA.

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1: Im Adam Riese in Frankfurt am Main gibt's eine Techno- und Industrial-Party. Der Club schmeißt sich mit der Veranstaltungsreihe Elysium zusammen und die Crew macht seit 2025 regelmäßig Events mit schnelleren BPMs, düsteren Visuals und einer eher jungen Underground-Crowd. Da legen Adam, Contest-Winner oder Eddie auf. Los geht's da am Freitag um 22 Uhr. Im Outside in Gießen gibt's den Tanz aus dem Mai. Das ist eine Open-Air-Party, wo vor allem Techno und Tech House läuft. Aber nach diesem Open-Air, das schon tagsüber startet, geht's abends natürlich weiter. Ab da wird sich auch die Mucke ein bisschen anpassen und es wird etwas hypnotischer oder härteren Techno geben. Los geht's da am Samstag um 16 Uhr. Im Strandbad Erkner in Brandenburg wird 10-jähriges Jubiläum gefeiert. Die Party heißt An der frischen Luft Face-to-Face Pre-Party und hat echt ein paar nice Specials. Der Mainfloor ist ein 360-Grad-Floor. Das heißt, ihr könnt von allen Ecken um die Decks tanzen. Und außerdem gibt's einen Techno-Bus und Workshops. Gespielt wird Techno und Trance am Freitag ab 15 Uhr.
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0: im Studio Gisa Weber. Die mutmaßliche Ex-RAF-Terroristin Daniela Klette muss 13 Jahre ins Gefängnis. Das Landgericht Verden sprach sie unter anderem wegen besonders schweren Raubes in 6 Fällen schuldig. Nach Ansicht der Richter erbeutete Klette mit den Komplizen Garwick und Staub über 2 Millionen Euro. Nach den beiden wird immer noch gesucht. Die deutsche Wirtschaft schwächelt weiter. Auch die Wirtschaftsweisen schrauben ihre Wachstumsprognose runter. Für dieses Jahr gehen sie nur noch von einem Konjunkturplus von 0,5% aus. Gleichzeitig steigen die Verbraucherpreise. Die Experten rechnen mit einer Inflation von 3%. In Deutschland sollen schneller und mehr Wohnungen gebaut werden. Die Bundesregierung hat neue Regelungen auf den Weg gebracht. Ein wesentlicher Punkt: In Zukunft soll der Wohnungsbau in Gebieten, in denen die Nachfrage besonders hoch ist, Vorrang vor dem Umwelt- und Denkmalschutz bekommen. Die Nationalmannschaft startet heute in die WM-Vorbereitung. Auf dem Gelände von Ausrüster Adidas in Herzogenaurach steht das Trainingslager an. Am Sonntag testet die Mannschaft dann in Mainz gegen Finnland, ehe es nächste Woche in die USA geht.
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2: Mit Genie für unseren Falk, aber natürlich trotzdem mit der perfekten Playlist für diesen Mittwoch. Wir sind immer da, ob ihr gerade im Büro sitzt, schon im Auto oder eure Kids abholt. Die Mucke kriegt ihr von uns. Und gleich in 10 Minuten quatschen wir auch noch drüber, welcher DJ, den ihr alle kennt, sich einfach auf dem Klo eingesperrt hat. Und nochmal witzig. Und jetzt starten wir erstmal rein mit einem meiner absoluten Lieblingsremixe, The Fate of Ophelia von Taylor Swift und Loud Luxury. Safe, der beste Remix dieses Jahr, sage ich. Und danach gibt's noch No Sleep von Martin Garrix. 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

0: Hello. Stellt euch mal vor, ihr seid DJ und habt einen Überraschungsgig und wollt eben vorher nochmal schnell auf die Toilette gehen und dann schließt ihr euch einfach selbst ein. Genau das ist alle Farben passiert. Er hat auch echt ein witziges Video dazu gepostet. Ja, erst haben sie versucht, das Schloss mit einer Zange zu öffnen, hat nicht geklappt, also musste sein Manager einfach mal die Tür eintreten. Ja, und alle Farben hat dann auch aufgelöst.
1: So, ich schaff's noch auf die Bühne.
0: Ja, das ist auf jeden Fall das Wichtigste. Ich glaube, mir ist das noch nie passiert, aber euch vielleicht. Schickt mir mal eine WhatsApp an die 0049 30 20 19 16 16. Wo habt ihr euch schon so eingesperrt oder ausgesperrt vielleicht auch? Hier geht's jetzt weiter mit S4S Feelings Go von Alle Farben.

0: Schönen Feierabend. Mein Name ist Dini und ich vertrete Falk. Ich bin aber nicht allein. Bei mir am Telefon ist Tobias aus Hungen. Eben haben wir drüber gequatscht, dass alle Farben sich vor einem Gig auf Toilette eingesperrt hat. So, und jetzt du. Wo hast du es geschafft?
1: Ich war tatsächlich mal im Baumarkt einkaufen und die machen normalerweise um 21 Uhr zu. Waren eigentlich gefühlt nur 10, 15 Minuten drin. Da haben die einen Aufzug, der hoch aufs Parkhaus geht. Und als wir in dem Aufzug drin waren, haben sie Strom abgestellt. Sprich, Aufzug blieb stehen und Licht ging aus und.
0: Und dann?
1: Durch Rufe und Tritte sind wir, sag ich mal, aufmerksam gemacht worden und dann wurde tatsächlich auch rausgeholt.
0: Ja. Okay, sehr gut. Ey Leute, ihr hört gleich Boy, You Turn Me von Felix Jehn. Das Original von Diana Ross ist jetzt aktuell wieder voll durch die Decke gegangen wegen der Serie Stranger Things. Ne? Da kam der Song nämlich drin vor und zack, ist er wieder voll viral. Ist ein geiler Remake.
1: Aufmerksam gemacht worden und dann wurde tatsächlich auch rausgeholt. Ja.
0: Okay, sehr gut. Ey Leute, ihr hört gleich Boy, You Turn Me von Felix Jehn. Das Original von Diana Ross ist jetzt aktuell wieder voll durch die Decke gegangen wegen der

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Hi, hier ist Dini und hier gibt's die geilste Mucke für euren Mittwochnachmittag. Und wie der noch besser wird, das verrate ich euch gleich in 10 Minuten. Da hören wir in unser Album der Woche von Woodkin rein. Das Album selbst heißt auch Woodkin und steht für tiefe Bässe und wird geil kombiniert mit der sehr melancholischen Stimme von Mason. Hören wir uns gleich an. Vorher gibt's Waterfalls von James Hype. Und ich finde, der Song hört sich irgendwie an wie früher als Kind mit den Eltern in den Urlaub starten. Irgendwie auf der Rückbank, am besten noch nachts, um zu wissen, die nächsten 2 Wochen werden einfach nur ultra nice. Da gehen wir rein. Hold up.

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1: Unser Album der Woche heißt Woodkin und kommt auch von Woodkin. Ihr seid ein gemeinsames Projekt, so beschreibt ihr euch. Habt ihr einen Lieblingssong auf dem Album?
2: Einer ist davon Try, weil er eine besondere Emotionalität auslöst. Und da freue ich mich immer, wenn ich das geschafft habe, dass das Harmonien das erzeugen können.
3: Ich habe zwei, also einmal Coming Home, weil ich die Nummer einfach total rund finde. Und Endless Tides, der so ein bisschen entstanden ist aufgrund der turbulenten Zeiten, die wir gerade haben. Und aber auch gleichzeitig nach vorne geht.
1: Okay, eine Sache habe ich rausgehört und zwar Coming Home ist eine runde Nummer. Das greife ich mir sofort. Wir hauen den jetzt hier rein. Enjoy!

0: kommt gut in den Feierabend. Ich bin die Genie vom Partyplaner und von der Show zu unserem eigenen Label Slam Records Radio. Und ihr hört hier den Sunshine Live Afternoon. Kommt gut in den Feierabend, genießt die Mucke. Und ihr hört jetzt noch Songs wie Murder on the Dance Floor, den David Guetta Remix, SOS von Avicii oder All of Me von John Legend. Viel Spaß.
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0: Im Studio Gisa Weber. Lange Haftstrafe für die mutmaßliche Ex-RAF-Terroristin Daniela Klette. Das Landgericht Verden verurteilte die 67-Jährige zu 13 Jahren Gefängnis. Laut Gericht erbeutete Klette bei Raubüberfällen mit den Komplizen Garwig und Staub über 2 Millionen Euro. Nach den beiden wird weiter gefahndet. Die deutsche Wirtschaft kommt weiter nicht so richtig in den Tritt. Die Wirtschaftsweisen erwarten dieses Jahr nur 0,5% Wachstum. Gleichzeitig rechnen die Experten mit rund 3% Inflation. Dabei bremst der Ölpreisschock durch den Iran-Krieg die schon schwache Konjunktur weiter aus. Deutschland will sich besser vor Cyberangriffen schützen. Das Bundeskabinett hat ein Gesetz für mehr Sicherheit beschlossen. Die Sicherheitsbehörden sollen mehr Befugnisse bekommen. Da geht es vor allem darum, Cyberattacken nicht nur zu erkennen, sondern auch technisch eingreifen zu können. In Leipzig geht heute zum ersten Mal das Finale eines europäischen Fußballwettbewerbs über die Bühne. Im Endspiel der Conference League treffen Crystal Palace und Rayo Vallecano aufeinander. Zehntausende Fans aus England und Spanien werden zum Finale im Stadion erwartet.
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2: Ja, Leute, wenn ich das höre, kriege ich gleich richtig Gänsehaut. Wir schicken euch auf 11 Festivals. Tickets könnt ihr jeden Tag um 7:45 hier in der Morningshow gewinnen. 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Heute Morgen hat Cappy aus Leuen 2 VIP-Tickets für die 90er Open Air gewonnen.
3: Yeah, geil, geil, das wird super. Ich freue mich. Ich bin 83 geboren, ich habe die 90er so voll mitgenommen. Das ist voll mein Ding. Geil, ich freue mich. Genau da muss ich hin.
2: Ja, und für welches Festival ihr morgen früh Tickets gewinnen könnt, das finden wir gleich in 10 Minuten durch unseren Zufallsgenerator heraus. Jetzt legen wir los mit Turn the Lights Off von Kado. Und Fun Fact, John, der das gesungen hat, der hat einfach 2002 in Dänemark mal Popstars gewonnen. Ja, finde ich, ist ein witziger Fact. Kommt entspannt rein.

0: Schönen Nachmittag.
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0: Sunshine Live schickt euch auf die geilsten Festivals in ganz Europa. 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Und ich würde sagen, wir schauen jetzt mal, für welches Festival ihr morgen früh Tickets gewinnen könnt. Ich drehe jetzt mal am Rad unseres Zufallgenerators. Let's go!
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0: Yes, Leute, das Community Festival am Werbelinsee in Brandenburg. Ey, das Festival steht für elektronische Mucke und als ob das nicht schon geil genug ist, geht da am Freitag, den 17. Juli, on top eine Sunshine Live Party. Dann könnt ihr euch auf Chris Nitro oder Woody Van Aiden freuen. 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Jetzt geht's hier weiter mit Change the Way You Kiss Me von

0: Hier ist Genie im Sunshine Live Afternoon. Leute, Hälfte der Woche ist schon geschafft, also denkt schon mal ans Wochenende. Am Samstag geht eine fette Party bei Solotouren in der Schweiz im ehemaligen Industriegebiet Attisholz Areal. Das Mission Festival, da sind Acts wie Angerfist, Vini Vici oder Markus Schulz am Start. 5 Stages, auf denen Hardtech, Goa oder Psytrance läuft. Also ich finde, da gibt's nichts mehr zu überlegen, oder? Zieht euch ein Ticket, bevor die weg sind. Findet ihr natürlich auf unserer Website. Und jetzt hören wir gleich in 5 Minuten Stars von Weiß. Der war schon auf 3 Festivals, wo ich war, immer der letzte Song, der gespielt wurde. Also muss ich automatisch an so eine Sommernacht denken. Alle singen nochmal mit und haben richtig geile Laune.
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1: So, heute ist Mittwoch. Das heißt, allerhöchste Zeit, an die Wochenendplanung zu denken.
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1: In Hamburg geht eine Party zwischen dem norddeutschen Kollektiv Moin und dem Hamburger Club Südpol. Da könnt ihr auf mehreren Floors und Außenbereichen feiern zu House und Trance. Acts wie Valeria, Bunny, Vincent Neumann oder Team Robot stehen da an den Decks. Das klingt nach einem richtig chilligen Open-Air-Abend. Los geht's da am Samstag um 18 Uhr. Im Friederspier in Stuttgart geht eine House- und Tech-House-Party. Da legen unter anderem Acker auf, die Jungs kennt ihr ja von uns. Jeden Montag von 18 bis 19 Uhr melden die zwei sich hier aus unserem Berliner Studio mit einer neuen Ausgabe Rhythm Prism. Eine Stunde House, Tech-House, Bass-House und Groove. Die Mucke dürft ihr auch bei dieser Party erwarten. Los geht's da am Samstag um 15 Uhr. In der Koralle in Dresden geht die In Her Reflection Party. Das Besondere, es ist eine Album-Release-Party. Das Album heißt auch In Her Reflection und kommt vom australischen Act Gareth Certis. Außerdem spielen mehrere DJs unveröffentlichte Tracks. Gespielt wird überwiegend House und Jungle. Los geht's da am Samstag um 23 Uhr.
0: Der

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1: Nope, hier ist Genie mit der besten Mucke für euren Feierabend. Vielleicht müsst ihr noch ein bisschen, vielleicht habt ihr es schon geschafft. Wie auch immer, wir bekommen die Zeit hier schon zusammen rum. Gleich mit Blessings von Calvin Harris. Ich weiß noch, als ich den zum ersten Mal gehört habe, da habe ich direkt gecheckt, was das für ein krasser Banger ist. Und der läuft hier immer noch rauf und runter. Danach gibt es noch Freestyler von Lost Frequencies. Ich bin Genie.

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schönen Feierabend. Ich bin Genie und ich habe hier gute Mucke für euch am Start. Jetzt hören wir Music Sounds Better With You von Stardust. Und der Track war ursprünglich gar nicht als große Veröffentlichung geplant. Der entstand relativ spontan bei einem Auftritt im Pariser Rex Club. Der Produzent Alan Brax brauchte auf die Schnelle ein bisschen neues Material und hat dann Thomas Bangalter und Benjamin Diamant überzeugt, live mit ihm zu jammen. Ja, Leute, und dann kommt da so ein Hit bei raus, wenn es doch immer so einfach wäre. Wir können den jetzt aber ganz einfach fühlen. Let's go!

0: Happy Mittwoch. Wenn ihr gleich nach der Arbeit noch eine Runde kochen wollt oder ein paar Schritte sammeln wollt, dann kann ich euch diesen Hit hier anbieten. All the Things She Said von Harrison. Ich feiere den unnormal und der geht auch gerade voll viral auf Social Media. Ich würde sagen, gönnt euch den und bleibt dran. Gleich ab 4 geht's hier weiter mit DJs Afterwork mit der Techno-Legende Felix Kröcher.
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0: Im Studio Gisa Weber. Die mutmaßliche Ex-RAF-Terroristin Daniela Klette muss 13 Jahre ins Gefängnis. Das Landgericht Verden sprach sie unter anderem wegen besonders schweren Raubes in 6 Fällen schuldig. Nach Ansicht der Richter erbeutete Klette mit den Komplizen Garwick und Staub über 2 Millionen Euro. Nach den beiden wird immer noch gesucht. Um Cyberattacken besser abwehren zu können, sollen Polizei, BKA und Co. noch mehr Befugnisse bekommen. Das hat die Bundesregierung beschlossen. So soll es den Sicherheitsbehörden bei einem Angriff möglich sein, IT-Systeme stillzulegen, Daten umzuleiten und auch zu löschen. Der Zolldeal zwischen EU und USA hat die nächste Hürde genommen. Die 27 EU-Staaten haben das Abkommen abgesegnet. Nun muss noch das Europaparlament grünes Licht geben. Die EU-Zölle auf US-Autos und Maschinen sollen wegfallen. Im Gegenzug senken die USA ihre Zölle auf die meisten EU-Produkte. Für die deutsche Fußballnationalmannschaft wird es langsam ernst. Gut 2 Wochen sind es noch bis zur WM in Nordamerika. Jetzt ist das Team in die Vorbereitung gestartet. Wir sind jetzt wie eine Familie, so die Ansage von Bundestrainer Nagelsmann an seine Mannschaft.
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0: im Studio Gisa Weber. Lange Haftstrafe für die mutmaßliche Ex-RAF-Terroristin Daniela Klette. Das Landgericht Verden verurteilte die 67-Jährige zu 13 Jahren Gefängnis. Laut Gericht erbeutete Klette bei Raubüberfällen mit den Komplizen Garwig und Staub über 2 Millionen Euro. Nach den beiden wird weiter gefahndet. Auch die Wirtschaftsweisen machen ordentlich Druck auf die Bundesregierung, Sozialreformen auf den Weg zu bringen. Die Experten machen klar, dass die Beiträge sonst weiter in die Höhe schießen und für die Arbeitnehmer dann weniger netto übrig bleibt. Die Bundesregierung will mehr Tempo beim Wohnungsbau machen. Dafür hat sie jetzt eine Reform im Baurecht beschlossen. Planungs- und Genehmigungsverfahren sollen schneller durch sein. Außerdem soll der Wohnungsbau künftig Vorrang vor Denkmal- und Naturschutz bekommen. Erst noch das Trainingslager in Herzogenaurach, dann geht es in die USA. Die deutsche Fußballnationalmannschaft ist jetzt in die WM-Vorbereitung gestartet. In gut 2 Wochen geht die Weltmeisterschaft in Nordamerika los. Vorher hat das DFB-Team noch 2 Testspiele.
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0: im Studio Gisa Weber. Die mutmaßliche Ex-RAF-Terroristin Daniela Klette muss 13 Jahre ins Gefängnis. Das Landgericht Verden sprach sie unter anderem wegen besonders schweren Raubes in 6 Fällen schuldig. Nach Ansicht der Richter erbeutete Klette mit den Komplizen Garwig und Staub über 2 Millionen Euro. Nach den beiden wird immer noch gesucht. Die deutsche Wirtschaft kommt weiter nicht so richtig in den Tritt. Die Wirtschaftsweisen erwarten dieses Jahr nur 0,5% Wachstum. Gleichzeitig rechnen die Experten mit rund 3% Inflation. Dabei bremst der Ölpreisschock durch den Irankrieg die schon schwache Konjunktur weiter aus. Deutschland will sich besser vor Cyberangriffen schützen. Das Bundeskabinett hat ein Gesetz für mehr Sicherheit beschlossen. Die Sicherheitsbehörden sollen mehr Befugnisse bekommen. Da geht es vor allem darum, Cyberattacken nicht nur zu erkennen, sondern auch technisch eingreifen zu können. Noch gut 2 Wochen bis zur WM in Nordamerika. Und für die deutsche Nationalmannschaft wird es ab heute ernst. Das Team von Bundestrainer Nagelsmann startet in die WM-Vorbereitung. Am Sonntag steht dann noch ein Test gegen Finnland an. Nächste Woche fliegt der DFB-Tross dann ins Quartier in die USA.
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0: Einen wunderschönen Mittwochabend wünsche ich euch. Ich habe wieder einen ganz tollen Gast hier gegenüber von mir stehen und wir quatschen auch gleich eine Runde und hören wundervoll 2 Stunden Mucke. Hier steht bei mir im Studio Black Mirror Park.
1: Hallo, ja, ich hoffe, dass es wundervoll wird. Ich bin jetzt doch ein bisschen aufgeregt, auf dem Weg hierher noch gar nicht, aber jetzt, ihr wisst ja, wie es ist, wenn man die ganzen Kameras und Mikrofone und Licht sieht, dann ist man doch ein bisschen excited. Also es wird auf jeden Fall. Ob es wundervoll wird, das gucken wir dann, aber ich bin zuversichtlich.
0: Du, ich bin auch zuversichtlich, da sind wir schon mal zu zweit. Und was ich immer ganz schön finde ist, du machst ein bisschen was Besondereres in der heutigen Zeit, würde ich sagen. Du hast Vinyl auch mitgebracht, das heißt, du spielst digital und Vinyl. Und das finde ich immer ganz schön, wenn man das ein bisschen ankündigt, weil so oft habe ich das hier gar nicht mehr im Studio.
1: Ja, absolut. Also es ist leider so ein bisschen eine untergehende Kunstform, was man vor allem daran merkt, dass es schwieriger wird, in Clubs Vinyl aufzulegen, weil die technischen Gegebenheiten so ein bisschen schwieriger werden. Ich mache es trotzdem mega gerne, weil nicht, weil ich einer dieser PuristInnen bin, der sagt so, es klingt einfach besser, sondern ehrlich gesagt, weil es einfach krass Bock macht. Also es ist einfach ein haptisches Vergnügen, wie ein Kind beim Spielen Platten aufzulegen. Es ist einfach eine andere Sache vom Anfassen, vom Fühlen und es fühlt sich für mich einfach total schön an. Und es gibt ja auch total viele digitale Tracks, es wird so viel Musik released, jede Woche, jeden Monat und die hat man dann auf irgendeinem Stick und es ist für mich schon was Besonderes, wie für SammlerInnen von allen haptischen Dingen irgendwie, stattdessen dann eine Platte in der Hand zu haben. Da gibt es dann ein Cover dazu und da kann ich mich dann auch viel besser dazu in Beziehung setzen. Wie klingt das? Sobald ich das Bild sehe, erinnert man sich an was, ne? Also ich glaube, da gibt es ganz viele Vorteile, die so ein physisches Medium dann doch hat.
0: Und dann wollen wir jetzt noch kurz sagen, was für ein Sound denn auf uns zukommt.
1: Genau, es ist so ein bisschen ist immer so die Gretchenfrage. Ja, sag, welche Art von Musik spielst du? Ich bin Techno-DJ und der Slogan, den ich mir für mich so ein bisschen zurechtgelegt habe, ist Techno, but make it fun. Also ich spiele Techno, der nicht kitschig ist, nicht trashig ist, aber keine Angst vor Melodien hat, keine Angst vor Chords hat. Ich habe eine große Inspiration aus so Detroit-Techno und der ganzen Heritage von elektronischer Musik und da spielen ja auch verschiedene, auch melodiöse Strukturen durchaus eine Rolle. Also don't call it groovy, aber es ist ein bisschen groovy und ein bisschen melodiöser Techno, ein bisschen Detroit-Style.
0: Okay. Sehr schön, dann würde ich sagen, genau das hören wir jetzt. Ab mit dir.
1: Viel Spaß.
0: An die Decks. Ihr da draußen gerne in den Twitch-Stream rein. Auf unserer Homepage sind wir natürlich auch mit Video dabei. Ich freue mich jetzt in den nächsten 2 Stunden mit euch gemeinsam ein bisschen zu feiern auf dem Mittwochabend. Ganz viel Spaß mit Black Mirror Park.
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2: Tag, hallo. Und was ihr tatsächlich gerade vor allem hört, ist wirklich Black Mirror Park. Also man ist ja als DJ und Producer immer in so einer Doppelrolle und normalerweise, wenn gesagt wird, was ihr da gerade hört, Black Mirror Park, dann sind es eigentlich ganz viele tolle ProducerInnen, deren Musik ich spiele. Aber das ist jetzt mal wirklich von mir und zwar ist das meine neue Platte. Das ist der Track Burnt Out und der ist auf der 313 Hotline EP auf Planet Rhythm und die ist auf weißem Vinyl, worauf ich wahnsinnig stolz bin, erschienen vor einer Woche.
1: Ich finde ja spannend, wenn du jetzt sagst, weiße Vinyl. Ich habe mal irgendwas gelesen mit, dass wenn die Vinyl eine andere Farbe hat, das auch von der Qualität her einen Unterschied macht.
2: Ja, tatsächlich ist es so, dass es schon einen Konsens in der Vinylszene dafür gibt, dass schwarzes Vinyl besser klingt. Ich bin mir aber nicht sicher, wie viel davon so Aberglaube ist, was es ja auch viel gibt in der Vinylszene und wie viel tatsächlich stimmt. Was aber wirklich stimmt, ist, dass beim weißen Vinyl die Rillen nicht so leicht zu finden sind, also wo ein Track anfängt und aufhört. Insofern gibt es viele Leute, die sich beschweren, aber ich mag es eigentlich ganz gerne, weil das ist die White Series von Planet Rhythm und die hat so ein bisschen anders als das Main Label keinen so einen düsteren, sondern mehr einen upliftigen Charakter. Und deswegen fühle ich mich da jetzt sehr wohl, weil es eben nicht schwarzes Vinyl alles düster ist, sondern eben, auch wenn weiß ja genauso wie schwarz keine Farbe ist, zumindest ein Müh farbenfroher.
1: Ja, du hast auch zu Beginn gesagt, so dein Genre sagst du selber, Techno, but make it fun.
2: Ja.
1: Das heißt, wir sind in einer etwas düsteren sphärischen Atmosphäre unterwegs, aber irgendwie macht's Spaß dabei. Und was ich so spannend finde, zu deinem DJ-Ego gehört auch Make-up.
2: Ja, ich habe dir eine super Rampe gebaut, indem ich gesagt habe, colorful, ne? Das habe ich schon gemerkt. es ist so, dass ich ein Mann bin, Und ich trage trotzdem gerne Make-up, weil ich es schön finde, weil ich mich damit wohlfühle, weil ich es total genieße, mich hübsch zu machen. Und das ist aber schon irgendwie ein Ding, ne? Also ich habe es ja gerade vorhin erzählt, dass schon auf dem Weg hier ins Studio, es hat irgendwie keine Sekunde gedauert, also wirklich keine Minute gedauert, bis der erste Mann auf der Straße zu mir gesagt hat, ey, du Hurensohn. So, und es scheint irgendwie ein Ding zu sein, als Mann Make-up zu tragen. Ich habe ja, bin in der glücklichen Lage, dass ich Passing bin. Das heißt, ich kann, wenn ich das möchte, muss ich ja kein Make-up auf der Straße anziehen. Transpersonen, People of Color haben dieses Privileg nicht, ne, dass man jeden Tag entscheiden kann, ob man sich dieser gewaltvollen Atmosphäre aussetzt. Insofern geht meine Solidarität auch an die. Und ich hoffe, dass sich die Verhältnisse einfach ein bisschen ändern. Und versuche da, ja, es hört sich jetzt dumm an zu sagen, mit einem guten Beispiel voranzugehen, aber versuche da meinen kleinen Teil auch beizutragen und finde es halt auch einfach vor allem schön. Also ich freue mich dann immer, wenn ich meine Fotos sehe und dann so, oh, es sieht so cute aus und es macht mich ganz happy.
1: Ja, geil. Hast du Lieblingsfarben oder so oder bist du immer bunt durchmischt?
2: Ja, ich mag gerne Pink und ich mag gerne Blau und es ist schon auch so, dass das eine Entwicklung ist. Also als ich nach Berlin gezogen bin und angefangen habe mit Techno, habe ich so, ich stoße die ganze Zeit mit dem Fuß gegen den Stuhl, das ist natürlich nicht gut.
1: Nee.
2: wo wir gerade vorhin noch drüber geredet haben, habe ich so angefangen und gedacht, alles muss ganz schwarz sein und ganz düster sein, sonst komme ich auch nicht ins Berghain und alles muss ganz finster sein. Ich bin ganz serious, alle meine Promo-Picks sind in schwarz-weiß. Wenn irgendwo eine Melodie drin war, dann habe ich mich nicht getraut, den Track zu kaufen, weil ich dachte, jetzt sei doch kein Popschwein, sei nicht kitschig, so, ne? Und das war auch so ein Journey, eben auch zum Beispiel zu sagen, vielleicht trage ich mal was Pinkes, ne? So, oder vielleicht mache ich dann mal Glitzer-Make-up und so, ne? Ja.
1: Also du bist so ein bisschen mehr auch dann zu dir selbst. Also ich finde das nämlich schön, weil man ganz am Anfang, wenn man irgendwo einsteigt, immer so ein bisschen so ist, so, oh, ich muss das so machen wie die anderen. Und dann merkt man vielleicht irgendwann.
2: Ja.
1: Nee,
2: genau,
1: irgendwie passt so, das vielleicht gar nicht zu mir.
2: Absolut, ich bin schon so ein bisschen zu mir selbst gekommen und gleichzeitig ist es ja so, dass es eine krasse Lüge wäre, wenn ich sagen würde, dass Menschen mit Make-up, queere Menschen, auch die Themen Drag und Queerness, dass die nicht irgendwie schon lange vor mir da gewesen wären. Also es gibt natürlich total viele tolle Beispiele in der Szene und Vorreiterinnen, die Männer, Frauen, Transmenschen, die tolle Sachen machen, sich trauen, crazy Outfits anzuziehen und sie einfach sie selbst zu sein. Insofern ist es genau auch so ein Weg, quote unquote, quote zu mir selbst, aber es ist jetzt nicht so, dass alle anderen sind so schwarz und düster und ich mache das, ne? Sondern es gibt ganz viele andere tolle vor mir, tolle KünstlerInnen, die das, die genauso sehr auf Konventionen scheißen, ne?
1: Ja, aber ich finde das eine sehr coole Idee und mich freut es irgendwie sehr, dass du das durchziehst und dass du das machst und dass das einfach zu deinem DJ-Ego gehört. Ich finde das eine schöne Idee und noch schöner finde ich, dass wir jetzt noch mehr Musik von dir hören. Und da wieder zurück an die Decks.
2: Spitzenrampe hier.
1: Und ihr da draußen gerne noch in den Twitch-Stream rein. Auf die Homepage dürft ihr, ihr könnt das Make-up euch ja ruhig mal anschauen oder auch eben wie Black Mirror Park hier hin und wieder nicht nur digital, sondern auch eine Vinyl mal reinspielt. Ich sag Bühne frei und ganz viel Spaß. Bis 22 Uhr sind wir am Start in der Studio-Session für euch Black Mirror Park.

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2: Ja, ich werde hier vor ganz neue Herausforderungen gestellt, weil die Idee ist ja, dass am besten die Musik weiterläuft und ich habe mich standhaft geweigert, dass hier irgendwelche andere Musik als das, was in meinem Set läuft, unter den Interviews eingespielt wird. Das heißt, ich muss jetzt immer gucken, dass ich einen guten Loop in den Tracks finde.
1: Tja, das ist eine gute
2: Herausforderung. Das hat gerade einen Moment gedauert, ja.
1: Du, aber du hast es mit Bravour gemeistert und hast gerade selber gesagt, das sind Tracks, die so im Hintergrund laufen oder der Track, der jetzt im Hintergrund läuft, ist von Freunden von dir?
2: Ja, genau. Also Freunde würde ich nicht mal sagen. Es ist so, dass sozusagen ab einem gewissen Zeitpunkt, wenn man seine gewisse Nische gefunden hat und das Glück und das Privileg hat, auch mehr Gigs spielen zu können, einfach Leute einem Musik schicken. Also die zwei letzten Tracks, die wir gehört haben, der davor war von Ivy und der ist von Thelma, ein Producer und eine Producerin und die haben beide mit mir connected auf verschiedene Plattformen. Eine ist Exibeat, die ich übrigens sehr empfehlen kann, und das andere einfach auf Insta und mir Mucke geschickt. Und das ist natürlich crazy, wenn man darüber nachdenkt, was für ein Privileg und wie toll das ist, dass Leute zu einem outreachen und sagen, hey, deine DJ-Sets, mit denen ich ja Geld verdiente, die ja Teil meines Lebenseinkommens sind, ne? Die finde ich toll und hier ist Musik, vielleicht könnte die ja auch passen. Ne? Und diese Leute kriegen ja nichts dafür, außer dass ich immerhin deren Namen erwähne, was viele andere Leute auch nicht machen. Und das ist ein krasses Privileg, aber natürlich stimmt einen das auch auf eine Art und Weise nachdenklich.
1: Ich finde ja schön, wenn es um das Thema geht, mal zu gucken, okay, DJ, ProducerInnen, müssen die Personen überhaupt beides sein? Mich regt es immer total auf, seit Jahren schon, warum wir nicht unterscheiden können von, es gibt halt richtig gute DJs, die können geil Tracks selecten, die wissen, wie man einen Abend aufbaut, wie man eine Crowd liest. Und dann gibt es eben Leute, die sind wahnsinnig gut im Produzieren, die schaffen es, ganz tolle Songs herzustellen. Aber warum müssen denn alle Personen irgendwie immer beides sein?
2: Ja, das ist interessant. Ich glaube, dass das ein Stück weit auf jeden Fall auch mit der Kommodifizierung, also dem zur Ware werden von elektronischer Musik und Clubkultur zu tun hat, ne? Das steckt ganz viel in der Geschichte und der Entwicklung der elektronischen Musik und Clubkultur drin. Also einmal ist es natürlich so, dass irgendwann DJs notgedrungen angefangen haben, Remixes und Edits zu machen von Material, damals in Chicago im Warehouse zum Beispiel, weil sie Soul- und Disco-Platten irgendwie in ihren Sets spielen wollten und dann haben sie so Drumparts davor gemacht. Und so hat ja eigentlich das elektronische Musikproduzieren angefangen. Das heißt, diese Verquickung und diese Frage, wer ist was, die gibt's schon länger. Und dann ist es aber zeitgleich auch so, und so ehrlich muss man glaube ich auch sein, dass durch die Demokratisierung von elektronischer Musik vieles online verfügbar, viel gratis, Hürden wurden abgebaut, man musste nicht mehr reich sein und montags vom Plattenladen stehen, damit man die neuesten Scheiben hat, ist der sogenannte Markt, so schlimm es ist, aber es ist ja einer, so übersättigt, dass ich glaube, dass es auch ein Stück weit neben dem Wunsch, eigene Musik zu gestalten, den es, oder zu verändern, wie es den ja eben schon immer in der Szene gibt, natürlich auch eine gewisse Art von Pressure gibt, auch zu produzieren. Es macht mir unglaublich Spaß, aber ich habe damit auch angefangen, weil ich den großen Wunsch hatte, als DJ weiterzukommen und mir war klar, das würde nur mit Producen anfangen. Inzwischen kommt auf eine DJ-Session bei mir zu Hause 20 Production-Sessions, weil es mir so großen Spaß macht und es meine große Liebe und Leidenschaft ist, die ich in meinem Leben gefunden habe. Aber ich glaube, so ehrlich müssen wir beide auch zueinander sein. Leute, die nur auflegen, wenn sie nicht ein One-in-a-Million-Wunderkind sind, was krasse Skills hat, zum Beispiel im Finden von Platten oder verrückte Technik an den Decks, die würde nicht hier stehen. Ich glaube nicht, dass ich hier stehen würde, wenn ich nicht auch tolle Releases hätte. Ne?
1: Ja, total. Also es ist auch immer der Punkt von Aufmerksamkeit generieren. Und dann schaut man ja auch irgendwie, hat die Person auch eigene Tracks, werden die gehört und so weiter. Es gibt ganz, ganz, ganz wenige Menschen, die wirklich seit Jahren gut im Geschäft sind, ohne dass sie gefühlt ein einziges Release hatten in ihrem Leben.
2: Ja, genau. Und ich meine, das hat natürlich auch mit dem Stichwort Aufmerksamkeit zu tun. Und diese Frage der Aufmerksamkeitsökonomie ist, glaube ich, einfach Fluch und Segen in der Szene. Auf die eine Art und Weise führen so Sachen wie Instagram dazu, dass ich diese und Exibeat als Promo-Sharing-Plattform, dass ich diese tollen Leute hier finden kann, ne? Was ein totales Geschenk ist, was nur funktioniert, weil ich auf Social Media präsent bin und dadurch das, was ich mache, Aufmerksamkeit erregt. Gleichzeitig leiden natürlich viele unter diesem Performance-Druck. Einerseits führt es dazu, dass viele Leute, die ich kenne, sagen, oh, ich müsste eigentlich produzieren, aber irgendwie fühle ich es gar nicht für mich. Und es führt natürlich dazu, dass Leute einfach Backflips bei Her in der Booth machen, damit sie halt viral gehen. Und dann gibt es natürlich einige Leute, die vielleicht auch ein bisschen zurecht sagen, that's not my techno. So, ne? Also das ist diese ganzen Dinge, DJ, Producer, Aufmerksamkeit, Social Media, wie Reichweite steigern, gehören, sind total miteinander verbunden, ne?
1: Ja, und ich würde vorschlagen, wir machen ganz Backflip frei weiter.
2: Das weißt du nicht.
1: Na, du, weil das Wichtigste ist, dass hier richtig geiler Sound läuft und dass ihr den da draußen hören könnt.
2: Viele Grüße nach draußen und weiter geht's. Jetzt kann ich endlich diesen Loop rausmachen, der hier schon seit 3 Minuten läuft.
1: Black Mirror Park in der Studio-Session bis 22 Uhr. Ich mache die Regler ein bisschen lauter und ihr da draußen auch gerne mal so den Bass bisschen die Nachbarn ärgern, ne? Also das ist hier doch schöner Sound, den wir hören auf Mittwochabend.
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1: Jetzt sind wir hier mit Black Mirror Park schon richtig ravey angekommen. Also es ist...
2: Ja, es ist ein Journey und ich gucke immer, wie sehr ich es dann fühle, in diese Steigerung von meinem Sound reinzugehen, die ja dann daraus besteht, dass die Dubchords und Pads, die es gibt, einfach in ein schnelleres und mehr raviges Environment transportiert werden. Und oft reißt es mich dann doch und ich bin dann so, ein bisschen doller geht noch. Aber ich hoffe, dass das Publikum das mitmacht.
1: Bist du so eher lange Sets, kurze Sets? Was ist so dein Vibe?
2: Also kommt drauf an, wenn es geil ist, immer gerne lang.
1: Was ist das Längste, was du so...
2: Also... 4, 4,5 Stunden ist schon so, ist schon dann reicht es auf irgendwann. Ich glaube, der Punkt ist halt auch, ich bin straight edge, ne? Also ich glaube, also früher haben mir längere Sets auch weniger ausgemacht, weil ich einfach dann mehr Bierchen getrunken habe. Und jetzt trinke ich weniger Bierchen und dann irgendwann wird man dann trotz allem, trotz dem ganzen Hype auch müde, ne? Mhm. Gerade wenn der Club leerer wird. Aber also meine ideale Setlänge sind, was ich super gern spiele, sind 3 Stunden. Und ich spiele am liebsten Opening oder Peak Time. Genau.
1: Oh, finde ich geil, dass du auch sagst Opening.
2: Opening ist mein Lieblingsslot tatsächlich, weil es gibt ja viele Bewegungen in der Szene und auch irgendwie im auf der Welt, die so in Richtung höher, schneller, weiter tendieren. Mhm. Und ich liebe es halt, softer anzufangen mit ein bisschen Ambient, bisschen Dubby, bisschen Deep Techno so. Es ist eine verlorene Kunst, die Leute so ein bisschen im Club willkommen zu heißen, als würde man ihnen so eine warme Decke, gerade wenn es eine kalte Nacht draußen ist, reichen. Und das ist was ich total gerne mag. Ich liebe das.
1: Sehr schön. Und partytechnisch hast du gerade erwähnt, Ostern in der Renate.
2: Ja, genau. Jetzt, ich habe mir das alles perfekt überlegt, liebes Publikum, weil jetzt gerade läuft hier Ferdinger, I'm Still Here, aus Paris. Ein ganz toller DJ mit einem hervorragenden Label Life in Patterns, von dem ich schon ewig Fan bin. Und das ist die nächste Scheibe von ihm, die demnächst erscheinen wird. Und den habe ich eingeladen, weil ich das große Privileg habe, am Opening-Wochenende der Renate, die ja nie zugemacht hat, aber jetzt haben sie immerhin den Green Floor renoviert und an Ostern machen sie wieder auf. Direkt am Freitag ein Black Mirror Park Invites Special haben, wo ich den Techno Floor kuratiere. Und jetzt dachte ich so, ich kann das ganze Publikum einladen. Mensch, mega die Promo-Idee. Und dann turns out, vielleicht kommt mein Set ja erst nach Ostern, dann ist alles schon vorbei.
1: Ja, aber dann können wir es jetzt so machen. Du wirst einfach im Chat jetzt sein bei Twitch und wenn ihr wissen wollt, wie es war, dann schreibst du das jetzt hier rein.
2: Absolut, genau. So machen wir das und außerdem ist es nie ein schlechter Zeitpunkt, um auch seine Artist, Friends und Producer, die man mag, zu supporten und zu nennen, egal ob die auf einer Party spielen, die jetzt dann bald ist oder eben schon war, je nachdem, wann wir uns dann im Stream sehen. Und insofern Shoutout an Ferdinger und auch an alle anderen, die gute Musik machen und sie mit mir teilen. Hab euch lieb.
1: Glaubst du denn, wenn das Ganze jetzt ein Erfolg war, von dem ich jetzt zu diesem Zeitpunkt schon ausgehe, dass es irgendwie in die Richtung nochmal was geben wird?
2: Ich denke schon, ich gehe schon davon aus. Es ist tatsächlich schon so, dass auch der Markt, quote unquote, für Partys relativ umkämpft ist in Berlin. Aber das ist jetzt schon... Ich habe schon eine Handvoll Veranstaltungen in der Renate gemacht, wo ich eingeladen wurde zu kuratieren. Insofern, Klopf auf Studiotisch. Es wird... the show must go on. Und definitiv vielleicht vorm 1. Mai. Wird ja vielleicht auch ausgestrahlt. Mal gucken, ich weiß nicht. Da wird ganz begeistert genickt von Resi auf der anderen Seite. Da spiele ich auf jeden Fall auch in Berlin. Und zwar live im Kater zusammen mit OY. Das heißt, vielleicht sehen wir uns ja auch da dann. Und ansonsten bestimmt demnächst mal in der Renate und sonst irgendwo.
1: Sehr gut, dann haben wir ja schon mal abgehakt, weil man sich live erleben kann. Und wenn du sagst live, dann meinst du auch richtig mit Live-Equipment, ne?
2: Genau, also ich habe mit meinem sehr geschätzten Kollegen OY zusammen, der auch ein ganz toller Produzent und Musiker ist, ein Live-Duo-Set, wo wir Tracks von uns ineinander mischen, kollagieren, konterkarieren. Und das ist, genau, wie du sagst, ein sogenanntes Live-Set, also mit Computer und MIDI-Controller. Eventuell bringt man noch einen Synthesizer oder Drum-Machine mit. Da gucken wir immer, wie wir spontan so drauf sind.
1: Ey, richtiges Multitalent hier. Vinyl, digital, dann Live-Setup. Wann hast du diese ganze Journey eigentlich begonnen?
2: das ist echt schon lange her. Also ich habe das erste Mal gespielt, DJ gespielt, da habe ich immer meine Friends genervt mit dem Controller, so einen ganz billigen, den habe ich zu Weihnachten bekommen, da war ich 19, ist jetzt 12 Jahre her. Und es hat mir aber, glaube ich, geholfen, dass ich auch die Möglichkeit hatte, beruflich so ein bisschen in die Richtung zu gehen. Also ich mache viel, ich arbeite hauptberuflich eigentlich im Theater und mache da auch viel Theatermusik jetzt gerade, sodass sich dort auch sozusagen das Lernen DIY-mäßig auf verschiedenen Ebenen lohnt. Aber ja, es ist viel zu tun, Leute. Also man ist ja, ich bin ja eine Ein-Personen-Maschine ohne Management, ohne Booking-Agentur, ohne Social-Media-Team. Da
1: und
2: Schlaf ist rar.
1: Auch noch Zeit in die Studio-Session zu kommen. Das freut mich sehr. Vielen lieben Dank an dieser Stelle schon mal. Aber wir sind noch nicht am Ende. Bis 22 Uhr wird hier noch die Hütte abgerissen. Also Black Mirror Park, ab an die Decks.
2: Bis gleich, bye bye.
1: Und ihr da draußen, macht den Endspurt mit uns gemeinsam im Twitch-Stream auf der Homepage. Ich freue mich, wenn ihr im Chat ein bisschen Lärm macht.
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0: Das war sie mit Black Mirror Park. Vielen, vielen Dank.
2: Ja, danke, dass ich hier sein durfte. Das ist auf jeden Fall ein Format, was ich in all der Zeit noch nie gemacht habe, quasi wirklich nicht eine Radioshow zu spielen, in der man Tracks spielt und dazwischen quatschen, auch nicht ein DJ, ich kann gar nicht mehr reden vor Aufregung, DJ-Set zu spielen, wo man quasi nicht redet und nur danach und davor, sondern beides in einem. Das ist auf jeden Fall Next Level Kompliziertheit, aber
0: du hast es gemeistert.
2: Genau, wieder ein Ding von der Bucketlist abgehakt. Vielen Dank für die Einladung, Resi.
0: Ja, du. Gerne, immer wieder. Ich spreche, wenn es mir besonders gefallen hat, immer die Einladung aus, dass du jederzeit wiederkommen darfst.
2: Gut, wir sehen uns morgen. Ciao. Yeah.
0: Und verrat doch nochmal kurz, was das letzte jetzt hier war musikalisch. Das hat mich so richtig, das fand ich auch ein richtig schöner Closing-Track.
2: Ja, das ist tatsächlich ist es so, dass, das habe ich gerade off-air schon erzählt, dass ich immer, egal ob im Club oder in Podcasts, immer Closing-Tracks selecte. Also ich habe eine Liste, auch eine lange Liste mit Closing-Tracks, die heißt doch Closing. Und dann sorge ich immer dafür, dass die am Ende schön auslaufen ohne Beat und man irgendwie nochmal emotional rausgekehrt wird. Und dann hat man immer 5 Minuten im Stream nichts zu tun und steht so ein bisschen rum. Also hatte ich jetzt und guckt so, hi, awkward, weil man nicht bis zum Ende mixt. Also hatte ich genug Zeit, mir den Titel zu merken und musste trotzdem gerade nochmal nachgucken gehen. Das ist von Emanuel, dem Labelchef von Arts, und der Track heißt Lost in Translation.
0: Wunderschön. Und mit diesem Musiktitel lassen wir jetzt alle in die Nacht. Ich sag vielen, vielen Dank, dass ihr am Start wart. Vielen, vielen Dank an Black Mirror Park. Und freue mich, wenn ihr nächsten Mittwoch wieder am Start seid zur Studio Session.
2: Ja, Thema Lost, geht nicht verloren. Seid lieb zueinander, achtet aufeinander, passt aufeinander auf und traut euch auch mal soft zu sein und nicht immer nur knallhart. Alles Liebe.
0: Tschüss.
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3: Yo, Mittwochabend, Karottes Kitchen hier auf Sunshine Live mit mir, mit Karotte. Heute gibt's ein komplett neues Set von mir, das letzte für die nächsten 3 Wochen, denn danach geht's los mit dem Frieders Pier Set und da sind wir auch schon am letzten Wochenende. Samstag war wieder Frieders Pier all night long. Ihr wart ganz schön früh da. Am Anfang hatte ich leider Probleme mit den Monitorboxen, bis mir dann andere hingestellt worden sind. Und dann hatte ich totalen Bock auf alles und ich fand's total geil. Fand's einer der besten Abende im Frieda von der Stimmung alles. Und Sonntag Musik im Hof MTW mit Dominik Olberg, Frau Laura und mir. Das hat auch wieder sehr viel Spaß gemacht. Frankfurt bzw. Offenbach, ihr könnt immer noch. Aber jetzt die nächsten 2 Stunden hier Karottes Kitchen auf Sunshine Live. Viel Spaß!

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Jo, das waren auch schon wieder 2 Stunden Karottes Kitchen hier auf Sunshine Live mit mir, mit Karotte. Ich hoffe, euch hat das Set gefallen. Playlist wie immer online auf der Karottes Kitchen Facebook-Seite und natürlich könnt ihr das Ganze nachhören auf der Karottes Kitchen Soundcloud-Seite. Jetzt zum Wochenende bin ich im Hambacher Schwimmbad bei Neustadt, das Becken. Da freue ich mich, da war ich schon mal, das hat sehr, sehr viel Spaß gemacht. Und ja, ich hoffe, wir sehen uns, Wetter wird super. Und dann, nächste Woche Donnerstag bin ich im Hip Island mit dem Hell. Spielt da auch ein extra langes Set. Hip Island war schon lange mehr, aber ist immer geil. Freue ich mich auch drauf. Und wie gesagt, nächste Woche Mittwoch gibt's dann die ersten beiden Stunden meines Sets aus der Frieda, vom Friedas Pia vom letzten Samstag. Ich wünsche euch jetzt noch einen wunderschönen Abend und euer Karotte.

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